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auch wenn ich nie wirklich richtig großer Fan von Michel Sardou war, aber er hat richtig gute Sachen gesungen. 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

Whitney Houston, aber brauche ich nicht extra zu suchen. Erkennt ihn natürlich immer nie so in der Stimme raus.

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Eigentlich hätte ich das Lied als letzten Song spielen sollen, aber ich war noch froh, was soll das, dass die Zeit schon in sein Kiriver ist. 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